0: Pass auf, ich weiß.
1: Versand Beate Schmidt, was kann ich für Sie tun?
0: Guten Tag, wer ist der Graf Trakeli?
1: Wer ist da bitte?
0: Graf Trakeli. Kennst du mich nicht?
1: Nee, worum geht es dann?
0: Ey, ich hatte Ihren Katalog gehabt.
1: Ja.
0: Da ist drin ein Solarium.
1: Ja.
0: Ein Solarium.
1: Ja.
0: Wer hat ich wohl froh? Das Licht von dem Solarium.
1: Ja.
0: Ist das wie Sonnenlicht?
1: Ja, das Licht vom Solarium, das ist wie Sonnenlicht. Das ist dem Sonnenlicht nachempfunden. Das ist Gut. Wie Sonnenlicht.
0: Gut. Hat sich das erledigt?
1: Ne, das Licht, das ist wie Sonnenlicht.
0: Ah ja, dann hat sich das erledigt.
1: Das Licht, das ist wie Sonnenlicht.
0: Dann hat sich das erledigt. Dann hat sich das wieder mal erledigt.